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1: Ja, wir schalten bei den Luc Theiss. Luc, wie gesagt, der ist im Moment auf der Straße.
2: Am Moment noch relativ gut. Mit aktuellen Autopannen A1 Richtung Dreier heißt

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0: Den Tag fängt freundlich an, am Mittag geht den Himmel dann aber immer mehr zu, an den Nuven fängt du mit Rennen oder auch nicht mehr mit Fiesemen. 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
1: Anne Blick auf die Feder, Karten um 4 Minuten auf Ning Haut, müssen größtenteils drüsche bleiben. 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
1: 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Die Längsspur ist hier blockiert. 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Das Auto steht auf der Pannenspur. 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
1: An den Blick auf die Wetterkarten um 3 Minuten auf 9:30. Heute müssen die größten Deals drüben bleiben bei 17 bis 19 Grad. Viele Wolken haben wir zwar, aber gegen den Ofen kann es ein bisschen regnen. Den Tag vom Morgen geht es groß verregnet bis 21 Grad. Und dann ändert wieder die getrüschen Sonne nicht mehr für über den Weekend, wo wir bis 25 Grad gemeldet kriegen für eine Sonne, ja noch viel Sonne. Auch die neue Woche getrüschen Sonne, aber bis 27 Grad meldet Meteolux für einen Dienstag.
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Feirel bis 10 um Radio 100,7 haben wir eine Reihe Trafikinformationen, angefangen mit einem Accident auf der A7 Richtung Stadt am Tunnel Staffel, da du hast die Rätspur gesperrt. 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
2: Ein Blick auf die Wetter, Prävisionen um 12 Minuten auf Mittag. Haut müssen die größten Deals drüsche bleiben. Bei vielen Wolken an 17 bis 19 Grad. 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Es geht drüsche nach Sonne, nicht mehr für Eva der Weekend, wo wir bis 25 Grad für eine Sonne auf Mammendach gemeldet kriegen, auf viel Sonne. 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
1: 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Schaut ihr dann auf der A6er Richtung Gasbrüsch, durch der Erdekapelle nach Marmat, die Überholspur ist gesperrt. 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
0: Nur mal pur Problem am Moment, den Auto und Pan auf der A1 der Richtung Städt, ob zum Schluss von der Abfahrt Hamm Sandpfeiler losmachen. 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
0: Und dann haben wir noch das Wetter. Naja, richtig sommerlich. Also haut nicht die Mitte, bleibt der Himmel grau und bedeckt. Die Sonne wird immer bei 19 Grad maximal a priori nicht mehr gesehen. Und am Lauf vom Abend, respektive der nächste Nacht, kann es dann auch ein bisschen fissen. Den Freuden geht dann nach Mainz. 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
2: 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Still going, still. 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Brilliant. Absolutely brilliant. It's finished off by Joshua Kimmich. But it was made by this wonderfully talented teenager, Alfonso Davies.
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0: 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Aufgepasst, den Autounfall geht euch gemeldet auf der A1 der Richtung Trier 400 Sortie Flussweiler, der steht auf der Pannenspur.

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